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1: Im Studio Stefanie Häuslein. Guten Morgen. Im Streit um die Abschaffung der Frührente nach 45 Beitragsjahren, umgangssprachlich Rente mit 63, nähern sich Union und SPD an. Nach der SPD ist jetzt auch Unionsfraktionschef Frei für eine Härtefallregelung. Bei der Abschaffung der Rente mit 63 sei es angezeigt, sagte der CDU-Politiker der Funke Mediengruppe. Tine Klimach kennt die Einzelheiten.
2: Die Abschaffung der Frührente ist einer der Kernpunkte der geplanten Rentenreform. Das scheint sich nun etwas aufzuweichen. Der parlamentarische Geschäftsführer der SPD-Fraktion, Dirk Wiese, hatte Ausnahmen für Schwerarbeit nach österreichischem Vorbild vorgeschlagen. Da ist eine vorzeitige Rente für Menschen möglich, die unter schwerer körperlicher oder psychischer Belastung gearbeitet haben. Auch Unionsfraktionschef Thorsten Frei spricht nun von Übergangslösungen. Noch ist nichts entschieden. Die Koalition plant, die Rentenreform nach der Sommerpause in den Bundestag einzubringen.
1: In 4 Wochen wird in Sachsen-Anhalt gewählt und CDU-Spitzenkandidat Schulze könnte auf die Linken angewiesen sein, um eine AfD-Regierung zu verhindern. Linken-Chef Pantisano schließt nicht aus, ihn zu unterstützen. Derzeit liegt die AfD in Umfragen weit vorn und die Noch-Regierung braucht bei der Wahl des Ministerpräsidenten voraussichtlich auch Stimmen anderer Parteien. Die CDU ihrerseits schließt eine Zusammenarbeit mit der Linken bisher aus. Und jetzt weitere Meldungen in Kürze. Der Juni und Juli waren in Westeuropa die bisher heißesten Sommermonate der Geschichte. Das hat der EU-Klimadienst Copernicus in Bonn mitgeteilt. Die Temperatur lag im Mittel bei über 21,6 Grad Celsius. Und auch in der Südhälfte Deutschlands wird der Wochenstart zum Schulbeginn schweißtreibend. Für mehrere Regionen gilt eine Hitzewarnung, zunächst bis 19 Uhr, für einen Großteil Bayerns, Baden-Württembergs und Teile anderer Länder. Zugleich steigt heute die Gefahr von Gewittern. Und es gibt gute Nachrichten vom baden-württembergischen Fußball. Der VfB und der Freiburger SC haben ihre Testspiele gegen Erstliga-Clubs am Wochenende klar gewonnen. Stuttgart 3:1 gegen Everton und Freiburg 2:0 gegen Racing Straßburg.
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1: Im Studio Stefanie Häuslein. Guten Morgen. Die Linke schließt nicht aus, der CDU bei der Wahl in Sachsen-Anhalt auszuhelfen. 4 Wochen vor der Wahl liegt die AfD dort in Umfragen weit vorn und die Noch-Regierung ist bei der Wahl des Ministerpräsidenten voraussichtlich auf Stimmen anderer Parteien angewiesen. Spitzenkandidat Schulze könnte sonst Probleme bekommen, eine AfD-Regierung zu verhindern. Linken-Chef Pantisano hat indirekt angeboten, ihn zu unterstützen. Im Streit um die Abschaffung der Frührente nach 45 Beitragsjahren nähern sich Union und SPD an. Nach der SPD ist jetzt auch Unionsfraktionschef Frei für eine Härtefallregelung. Bei der Abschaffung der Rente mit 63 sei das angezeigt, sagte der CDU-Politiker der Funke Mediengruppe. Tine Klimach kennt die Einzelheiten.
2: Die Abschaffung der Frührente ist einer der Kernpunkte der geplanten Rentenreform. Das scheint sich nun etwas aufzuweichen. Der parlamentarische Geschäftsführer der SPD-Fraktion Dirk Wiese hatte Ausnahmen für Schwerarbeit nach österreichischem Vorbild vorgeschlagen. Da ist eine vorzeitige Rente für Menschen möglich, die unter schwerer körperlicher oder psychischer Belastung gearbeitet haben. Auch Unionsfraktionschef Thorsten Frei spricht nun von Übergangslösungen. Noch ist nichts entschieden. Die Koalition plant, die Rentenreform nach der Sommerpause in den Bundestag einzubringen.
1: Und jetzt weitere Meldungen in Kürze. Die Ukraine rechnet mit weiteren 50.000 nordkoreanischen Soldaten auf russischer Seite. Das schreibt Präsident Zelensky, lässt seine Quelle aber offen. Russland bekäme aus dem verbündeten Land für seinen Krieg damit weit mehr als die bisher erwarteten Truppen. Zwei Großbrände haben gestern die Feuerwehren der Region beschäftigt. Im Rewe-Zentrallager bei Stuttgart sind Kunststoffflaschen verbrannt und in einer Tiefgarage in Ludwigsburg 6 Autos. 26 Wohnungen wurden dort evakuiert. Schaden 1 Million Euro, verletzt ist niemand. Und gute Nachrichten vom baden-württembergischen Fußball. Der VfB und Freiburg haben ihre Testspiele gegen Erstligaklubs am Wochenende gewonnen. Stuttgart 3:1 gegen Everton und Freiburg 2:0 gegen Racing Straßburg.
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1: Im Studio Stefanie Häuslein. Guten Morgen. Etwa 2 Millionen Menschen in Deutschland arbeiten unter Mindestlohn. Im Schnitt fehlen bis zu 2,40 Euro pro Stunde, meistens weil nicht alle Stunden bezahlt werden. Das meldet der Gewerkschaftsbund. Auch den Sozialkassen und dem Staat entgehen durch Tricksereien mancher Arbeitgeber demnach Milliarden. Die Arbeitgeberverbände zweifeln an der Rechnung, fordern aber auch mehr Kontrollen und härtere Strafen. Union und SPD bahnen bei der Frührente nach 45 Beitragsjahren einen Kompromiss an. Auch Unionsfraktionschef Frei ist jetzt für eine Härtefallregelung. Sie sei bei der Abschaffung der Rente mit 63 angezeigt, sagt der CDU-Politiker der Funke Mediengruppe. Mehr von Tine Klimach.
2: Die Abschaffung der Frührente ist einer der Kernpunkte der geplanten Rentenreform. Das scheint sich nun etwas aufzuweichen. Der parlamentarische Geschäftsführer der SPD-Fraktion Dirk Wiese hatte Ausnahmen für Schwerarbeit nach österreichischem Vorbild vorgeschlagen. Auch Unionsfraktionschef Thorsten Frey spricht nun von Übergangslösungen. Noch ist nichts entschieden. Die Koalition plant, die Rentenreform nach der Sommerpause in den Bundestag einzubringen.
1: Und jetzt weitere Meldungen in Kürze. Israel lehnt den neuen 15-Punkte-Plan für den Gazastreifen ab. Präsident Netanyahu hat ihm bereits eine Absage erteilt. Der Gaza-Friedensrat von Präsident Trump hatte eine Entwaffnung der Hamas und einen Abzug des israelischen Militärs vorgeschlagen. Zwei Großbrände haben gestern die Feuerwehren der Region beschäftigt. Bei Stuttgart haben im Rewe-Zentrallager Kunststoffflaschen gebrannt. In einer Tiefgarage in Ludwigsburg 6 Autos, 56 Wohnungen wurden dort evakuiert. Schaden 1 Million Euro, verletzt ist aber niemand. Und in der Leichtathletik beginnt als Saisonhöhepunkt heute die EM in Birmingham. Das deutsche Team wird angeführt unter anderem vom Stuttgarter Zehnkampf-Weltmeister Leo Neugebauer. Und die erste Medaillenhoffnung schon heute ruht auf der Mannheimer Kugelstoßerin Emesi Mabry.
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1: Es war 1986, als viele Mathelehrer nicht zum Dienst erschienen sind. Und das nicht, weil gerade 752.000 Wochen Sommerferien waren. Nein, sie sind da auf die Straße gegangen, um gegen A, zu kurze Ferien zu demonstrieren, oder B, gegen Elternabende, oder C, gegen Taschenrechner. 0800 24 777. Wen habe ich denn dran?
2: Hi, hier ist die Corinna. Schönen guten Morgen, Hanna.
1: Hi, Corinna. Bist du zufällig Lehrerin?
2: Nein, bin ich nicht.
1: Was meinst du denn? Gegen was sind die Mathelehrer da 1986 auf die Straße gegangen?
2: Wegen den Taschenrechnern, weil sie gemeint haben, die Leute verlernen dadurch das Kopfrechnen.
1: Und das ist, also deine Antwort ist erstmal richtig. Und ganz unrecht haben sie ja nicht. Wobei, wenn die gewusst hätten, was da 2026 mittlerweile alles möglich wäre.
2: Ja, das stimmt.
1: Corinna, vielen Dank fürs Mitmachen. Die Klugscheißertasse ist unterwegs zu dir.
2: Ja, gut. Tschüss dann.

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1: Im Studio Stefanie Häuslein. Guten Morgen. In Baden-Württemberg werden derzeit hochprofessionell gefälschte Autoinserate geschaltet. Davor warnt die Polizei. Selbst Autohäuser fallen darauf herein. Luis Bachmann weiß mehr.
2: Der Kfz-Verband berichtet von täuschend echten Händlerprofilen inklusive Impressum und Kontaktdaten. Sogar Gerichtsbeschlüsse werden gefälscht. Und die Inserate haben dank KI auch kaum mehr Übersetzungsfehler. Momentan werben sie viel mit Unfallwagen oder Autos aus Insolvenzmassen. Anzahlungen landen meist auf Geldwäschekonten und werden dann mehrfach weiterüberwiesen. Aber wenn es schnell geht, kann die Bank das Geld zurückhalten oder das Empfängerkonto sperren lassen. Autoscout24, mobile.de, Kleinanzeigen, der ADAC und die Polizei haben deshalb jetzt die Initiative Sicherer Autokauf im Internet gegründet.
1: 2 Millionen Menschen in Deutschland arbeiten unter Mindestlohn. Im Schnitt fehlen durch Tricksereien mancher Arbeitgeber 2,40 Euro pro Stunde, rechnet der Gewerkschaftsbund vor. Meist werden nicht alle Stunden bezahlt. Auch den Sozialkassen und dem Staat entgehen demnach Milliarden. Die Arbeitgeberverbände zweifeln an der Rechnung, fordern aber auch mehr Kontrollen und härtere Strafen. Und jetzt weitere Meldungen in Kürze. Der Juni und Juli waren in Westeuropa die bisher heißesten Sommermonate der Geschichte. Das hat der EU-Klimadienst Copernicus mitgeteilt. Die Temperatur lag im Mittel bei über 21,6 Grad Celsius. Stuttgart sollte sein Klimaziel für 2035 aufgeben. Das hat die CDU beantragt. Sie hält es für nicht mehr bezahlbar. Das Fraunhofer-Institut betont, die Bewohner hätten es besonders in Stuttgart selbst in der Hand. Fast alle Emissionen stammten aus Strom, Wärme und Verkehr. Und für unsere Leichtathleten beginnt heute der Saisonhöhepunkt, die EM in Birmingham. Die erste Medaillenhoffnung schon heute ruht auf der Mannheimer Kugelstoßerin Yemisi Mabry. Und angeführt wird das deutsche Team vom Stuttgarter Zehnkampf-Weltmeister Leo Neugebauer. Der sagt:
3: Das ist halt auch was, wo ich noch nie dabei war und wo ich jetzt einfach mega Bock habe, nicht nur mitzumachen, sondern dann oben auch mitzumischen. Und man weiß nie, wie viele Chancen man hat bei den verschiedenen einzelnen Wettkämpfen. Es kann ja immer irgendwas passieren davor. Und deswegen, also ich bin fit, ich habe Bock da mitzumachen, ein gutes Ding zu machen und dann wird es.
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1: Im Studio Stefanie Häuslein. Guten Tag. In Baden-Württemberg werden derzeit hochprofessionell gefälschte Autoinserate geschaltet. Davor warnt die Polizei. Selbst Autohäuser fallen darauf herein. Luis Bachmann weiß mehr über die Maschen.
2: Der Kfz-Verband berichtet von täuschend echten Händlerprofilen inklusive Impressum und Kontaktdaten. Sogar Gerichtsbeschlüsse werden gefälscht. Und die Inserate haben dank KI auch kaum mehr Übersetzungsfehler. Momentan werben sie viel mit Unfallwagen oder Autos aus Insolvenzmassen. Anzahlungen landen meist auf Geldwäschekonten und werden dann mehrfach weiter überwiesen. Aber wenn es schnell geht, kann die Bank das Geld zurückhalten oder das Empfängerkonto sperren lassen. Autoscout24, mobile.de, Kleinanzeigen, der ADAC und die Polizei haben deshalb jetzt die Initiative Sicherer Autokauf im Internet gegründet.
1: Der Rhein ist durch die anhaltende Trockenheit womöglich bald nicht mehr durchgängig befahrbar. Davor warnen die Binnenschifffahrer. Am wichtigen Pegel in Kaub wird diese Woche demnach zum ersten Mal ein einstelliger Wert erwartet. Für die Schifffahrt ist dort dann kein Gütertransport mehr möglich. Im Prinzip sei der Rhein dann zweigeteilt, so der Verband. Gütertransporte aus Baden-Württemberg wären dann noch bis etwa Köln möglich. Und jetzt weitere Meldungen in Kürze. 2 Millionen Menschen in Deutschland arbeiten unter Mindestlohn. Im Schnitt fehlen durch Tricksereien mancher Arbeitgeber 2,40 Euro pro Stunde, rechnet der Gewerkschaftsbund vor. Auch den Sozialkassen und dem Staat entgehen demnach Milliarden. Letztes Jahr sind mehr Kinder im Straßenverkehr verunglückt als 2024, das meldet das Statistische Bundesamt. Jedes dritte Kind kam auf einem Fahrrad zu Tode, im Auto fast ebenso viele. Die Zahl der im Auto tödlich verletzten Kinder ist am stärksten gestiegen. Stuttgart sollte sein Klimaziel für 2035 aufgeben. Das hat die CDU beantragt. Sie hält es für nicht mehr bezahlbar. Das Fraunhofer-Institut betont, die Bewohner hätten es besonders in Stuttgart selbst in der Hand. Fast alle Emissionen hier stammten aus Strom, Wärme und Verkehr.
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1: Im Studio Lisa Schwarzkopf. Schönen guten Tag. Deutschland und Westeuropa haben den heißesten Juni und Juli überhaupt erlebt. Im Schnitt lag die Temperatur bei 21,6 Grad. Das sind fast 3 Grad mehr als im langjährigen Schnitt, sagt das EU-Beobachtungsprogramm Copernicus. Je höher die Temperaturen, desto höher sind auch die wirtschaftlichen Einbußen. Das haben Experten der Prognos AG jetzt berechnet. Bei 30 Grad sind es 430 Millionen Euro Verlust pro Tag. Bei 35 Grad ist es schon fast 1 Milliarde. In Baden-Württemberg werden derzeit hochprofessionell gefälschte Autoinserate geschaltet. Oft geht es laut Polizei angeblich um Unfallwagen oder Insolvenzmassen. Händlerprofile inklusive Impressum und sogar Gerichtsbeschlüsse wirken täuschend echt. Und die Inserate haben dank KI auch kaum mehr Übersetzungsfehler. Der Südwest-ADAC, Polizei und mehrere Portale haben jetzt die Initiative Sicherer Autokauf im Internet gegründet. Und nun weitere Meldungen in Kürze. Die Pläne von Bundesverkehrsminister Bilger zur Neuregelung der Boni für Bahnmanager kommen gut an. Zuspruch gibt's von SPD und Grünen, aber auch vom Fahrgastverband Pro Bahn. Bilger will als Reaktion auf die mangelnde Pünktlichkeit bei der Bahn die Boni daran koppeln, welche Ziele erreicht werden. Mit Hessen, Rheinland-Pfalz und dem Saarland starten die ersten Bundesländer ins neue Schuljahr. Die neuen Erstklässler sind die ersten mit einem rechtlichen Anspruch auf Ganztagsbetreuung. Laut DGB fehlt es aktuell in vielen Kommunen an pädagogischen Fachkräften, um das zu stemmen. Wegen der anstehenden totalen Sonnenfinsternis schickt Spanien tausende Soldaten nach Mallorca. Sie sollen Straßen überwachen und Rettungswege freihalten. Für Mittwoch wird ein riesiger Besucheransturm erwartet. In Deutschland ist die Sonne nicht komplett verdeckt, aber zu einem großen Teil.
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1: Es war 1986, als viele Mathelehrer nicht zum Dienst erschienen sind. Und das nicht, weil gerade 752.000 Wochen Sommerferien waren. Nein, sie sind da auf die Straße gegangen, um gegen A, zu kurze Ferien zu demonstrieren, oder B, gegen Elternabende, oder C, gegen Taschenrechner. 0800 24 777. Wen habe ich denn dran?
2: Hi, hier ist die Corinna. Schönen guten Morgen, Hanna.
1: Hi, Corinna. Bist du zufällig Lehrerin?
2: Nein, bin ich nicht.
1: Was meinst du denn? Gegen was sind die Mathelehrer da 1986 auf die Straße gegangen?
2: Wegen den Taschenrechnern, weil sie gemeint haben, die Leute verlernen dadurch das Kopfrechnen.
1: Und das ist, also deine Antwort ist erstmal richtig. Und ganz Unrecht haben sie ja nicht. Wobei, wenn die gewusst hätten, was da 2026 mittlerweile alles möglich wäre.
2: Ja, das stimmt.
1: Corinna, vielen Dank fürs Mitmachen. Die Klugscheißertasse ist unterwegs zu dir.
2: Ja, gut. Tschüss, Hanna.

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1: Im Studio Lisa Schwarzkopf. Schönen guten Tag. Einige werden sich in den letzten Wochen gedacht haben, Mann, ist das heiß. Und jetzt haben wir das auch schwarz auf weiß. Deutschland und der Rest von Westeuropa haben den heißesten Juni und Juli seit Beginn der Aufzeichnungen erlebt, so das EU-Beobachtungsprogramm Copernicus. Durch Hitze entstehen der deutschen Wirtschaft jedes Jahr Milliardenschäden. Ein einziger Hitzetag mit 30 Grad kostet rund 430 Millionen Euro. Das haben Experten der Prognos AG berechnet. Projektleiter Lukas Sander sagte uns:
2: Der mit Abstand größte Faktor sind die Produktivitätsverluste. Das heißt, Verluste, die im Prinzip entstehen, weil Menschen bei Hitze einfach weniger effektiv arbeiten, weil sie mehr Pausen brauchen, weil sie mehr Fehler machen. Und dazu kommen dann noch Kosten, die durch Unfälle oder durch Krankmeldung entstehen.
1: Mehr Personal für die Drohnenabwehr, das plant offenbar Bundesinnenminister Dobrindt. Laut Bild soll die Zahl der Anti-Drohnen-Einsatzkräfte der Bundespolizei verdoppelt werden, und zwar auf 300. Auch mehr Stützpunkte des Drohnenabwehrzentrums in ganz Deutschland sind geplant. Hintergrund ist der Drohnenvorfall am Leipziger Flughafen vor einigen Tagen. Der Airport ist ein Umschlagplatz für militärische Hilfslieferungen in die Ukraine. Und nun weitere Meldungen in Kürze. Mit Hessen, Rheinland-Pfalz und dem Saarland starten die ersten Bundesländer ins neue Schuljahr. Die neuen Erstklässler sind die ersten mit einem rechtlichen Anspruch auf Ganztagsbetreuung. Laut DGB fehlt es aktuell in vielen Kommunen an pädagogischen Fachkräften, um das zu stemmen. Die Lage für die Rheinschifffahrt droht sich zu verschärfen. Der Bundesverband der deutschen Binnenschifffahrt befürchtet, dass der Pegel zwischen Koblenz und Mainz diese Woche auf einen einstelligen Wert sinkt. Der Rhein wäre im Prinzip nicht mehr durchgängig befahrbar, sagte BDB-Chef Schwanen der Rheinischen Post. In Birmingham startet heute die Leichtathletik-EM und deutsche Athleten haben da in den kommenden Tagen durchaus Medaillenchancen. Zu den Goldkandidaten gehören unter anderem Zehnkampfweltmeister Leo Neugebauer oder Weitsprung-Olympiasiegerin Malaika Mihambo.
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1: Im Studio Hanna Messerschmidt. Schönen guten Tag. Einige werden sich in den letzten Wochen gedacht haben, Mann, ist das heiß. Und jetzt haben wir das auch schwarz auf weiß. Deutschland und der Rest von Westeuropa haben den heißesten Juni und Juli seit Beginn der Aufzeichnungen erlebt, so das EU-Beobachtungsprogramm Copernicus. Durch Hitze entstehen der deutschen Wirtschaft jedes Jahr Milliardenschäden. Ein einziger Hitzetag mit 30 Grad kostet rund 430 Millionen Euro. Das haben Experten der Prognos AG berechnet. Projektleiter Lukas Sander sagte uns,
2: der mit Abstand größte Faktor sind die Produktivitätsverluste. Das heißt, Verluste, die im Prinzip entstehen, weil Menschen bei Hitze einfach weniger effektiv arbeiten, weil sie mehr Pausen brauchen, weil sie mehr Fehler machen. Und dazu kommen dann noch Kosten, die durch Unfälle oder durch Krankmeldung entstehen.
1: Wegen des Niedrigwassers lockert jetzt auch Baden-Württemberg das Sonntagsfahrverbot für Lkw. Die Ausnahme soll bis Ende September gelten. Hintergrund sind die niedrigen Pegel vieler Flüsse. Viele Frachtschiffe können deshalb nicht voll laden. Ein Teil der Transporte soll vorübergehend auf die Straße ausweichen. Welche Güter genau von der Ausnahme profitieren werden, wird noch festgelegt. Und nun weitere Meldungen in Kürze. Die Lage für die Rheinschifffahrt droht sich zu verschärfen. Der Bundesverband der deutschen Binnenschifffahrt fürchtet, dass der Pegel zwischen Koblenz und Mainz diese Woche auf einen einstelligen Wert sinkt. Der Rhein wäre im Prinzip nicht mehr durchgängig befahrbar, sagte BDB-Chef Schwanen der Rheinischen Post. In Hessen, Rheinland-Pfalz und im Saarland starten heute die Erstklässler ins neue Schuljahr. Sie sind die ersten, die einen rechtlichen Anspruch auf Ganztagsbetreuung haben. Das Problem? Die meisten Kommunen haben dafür gar nicht ausreichende Kapazitäten, heißt es unter anderem vom Deutschen Gewerkschaftsbund. Wegen der anstehenden totalen Sonnenfinsternis schickt Spanien tausende Soldaten nach Mallorca. Sie sollen Straßen überwachen und Rettungswege freihalten. Für Mittwoch wird ein riesiger Besucheransturm erwartet. In Deutschland ist die Sonne nicht komplett verdeckt, aber zu einem großen Teil.
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1: Hi Jens.
2: Hi, grüß dich Steven.
1: Was ist bitte mein neues Wort für heute?
2: Ja, das schwäbische Wort für heute ist Gaucher.
1: Ja, ich weiß 100%, was Gaucher ist, okay? Es ist eklig.
2: Oh, jetzt bin ich
1: Männer gespannt. Zwischen 40 und 60, also es trifft uns beide. Es kann sein, dass du Gaucher kriegst. Du bist verwirrt am Anfang. Was ist das für ein Scheiß? Es juckt, es sieht aus ein bisschen wie geschmolzene Käse auf der Haut. Und du denkst, wo kommt das? Erstmal denkst du, du bist in irgendwas gesessen. Dann versuchst du es einfach abzumachen. Es kommt nicht ab, es tut weh. Du denkst, hä? Aber in dem Moment tut es gar nicht weh. Es ist einfach da. Und du denkst, das ist ja eklig. Es ist so eklig, es tut nicht weh, du sagst keiner. Aber das ist das Problem. Du musst sofort zum Arzt. Stattdessen verbringst du noch eine Woche auf der Arbeit und dann auf einmal hat es Haare drauf. Also schmutzige mit Haare. Und du denkst, das ist nicht cool. Ich will nicht das auf meine Haut. Und dann, ich soll zum Arzt gehen. Du sagst aber immer noch keiner, wieso. Dann gehst du zum Arzt und der Arzt an dem Tag, du kannst nicht mehr anfassen. Es tut so höllisch weh. Und du versuchst verschiedene Hute anzuziehen oder Mutzen.
2: Liebe Hörer, das zieht sich heute ein bisschen.
1: Und irgendwann mal.
2: Es tut wirklich weh.
1: Und dann wandert es sich auf den Körper. Und dann auf einmal wachst du auf und es ist hinter dein Ohr. Und dann ist es wie ein Haustier, aber du kannst nicht loswerden. Und dann irgendwann mal ist es weg. Gaucher. Bis morgen.
2: Nein. Gaucher, machen wir es ganz schnell, ist, wenn du auf der Schaukel sitzt und hin und her schwingst oder deine Füße runterhängst am Stuhl und die den Gaucher. Und deine Oma schimpft und sagt, hör auf, du fällst um. Das ist Gaucher. Und jetzt deine Geschichte. Dankeschön. Auf Wiederhören.
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1: Im Studio Hanna Messerschmidt. Schönen guten Tag. Wegen des extremen Niedrigwassers dürfen Lkw in Baden-Württemberg bald auch sonntags fahren. Die Ausnahme soll bis Ende September gelten. So sollen Güter, die derzeit nicht über Rhein und Donau transportiert werden können, leichter auf die Straße ausweichen. Johannes Zeller vom Hafen Stuttgart sagte uns,
2: die Verkehrsmöglichkeiten für wichtige Güter sind gegeben. Ja, und ein Container, der minderwertiges Gut beinhaltet, beispielsweise Schrott, der bleibt halt stehen, weil das wäre viel zu teuer, den zu transportieren. Aber Güter mit, ich sage jetzt mal beispielsweise Ananas, ja, die kommen auf der Schiene oder eben im äußersten Fall auch auf dem LKW.
1: Die heißesten Monate gewesen, die in Westeuropa je aufgezeichnet worden sind. Die Durchschnittstemperatur lag laut EU-Beobachtungsprogramm Copernicus bei über 21,6 Grad. Das sind fast 3 Grad mehr als im langjährigen Schnitt. Auch in den Ozeanen weltweit wurde eine Rekordtemperatur für Juli gemessen. Hitzetage kosten die Wirtschaft in Deutschland jedes Jahr Milliardenbeträge. Je höher die Temperaturen, desto höher sind auch die wirtschaftlichen Einbußen. Und nun weitere Meldungen in Kürze. Mit Hessen, Rheinland-Pfalz und dem Saarland starten die ersten Bundesländer ins neue Schuljahr. Die neuen Erstklässler sind die ersten mit einem rechtlichen Anspruch auf Ganztagsbetreuung. Laut DGB fehlt es aktuell in vielen Kommunen an pädagogischen Fachkräften, um das zu stemmen. Mit der Deutschen Bahn fahren klappt nicht immer reibungslos. Das hat jetzt auch der neue Bundesverkehrsminister Bilger erlebt. Zum Auftakt seiner Sommerreise war Bilger im ICE auf dem Weg von Berlin nach Hamburg. Wegen einer ausgefallenen Klimaanlage musste er den Wagen wechseln, berichtet die Rheinische Post. In Birmingham ist heute die Leichtathletik-EM gestartet. Und deutsche Athleten haben da in den kommenden Tagen durchaus Medaillenchancen. Zu den Goldkandidaten gehören unter anderem Zehnkampf-Weltmeister Leo Neugebauer oder Weitsprung-Olympiasiegerin Malaika Mihambo.
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1: Guten Morgen, meine Liebe, grüß dich.
2: Hi Jens.
1: Von den ganzen Baustellen, die wir hier im Kreuz haben, wirklich, wäre ich eigentlich froh, Ferien werden schon wieder rum, wenn ich ehrlich bin. Wir sind gestern nach Stuttgart gefahren. Ich hab gedacht, wir waren nicht mehr. Und das am Sonntag in der Ferien, B10, A8, egal wo wir nachgefahren sind, Stau, hier wird der Baustelle aufgebaut, da wird sowieso geackert und da haben sie auch geschafft gestern, obwohl Sonntag war. Das ist mal ein Kompliment, dass ich schon am Sonntag arbeite, dass es schneller geht, aber Wahnsinn, ich habe so wirklich das Gefühl, die Ferien sollte bei uns, glaube ich, schon wieder rum sein, oder?
2: Ja, hoffentlich sind die Baustellen dann überhaupt fertig, wenn wir dann in 5 Wochen auch wieder in die Schule reinstarten. Aber ich finde es trotzdem krass. Klar, Deutschland ist ein großes Land, aber Hessen, Rheinland-Pfalz und auch das Saarland sind jetzt nicht so weit weg von uns, in Baden-Württemberg. Und dass die jetzt schon wieder die Schule reinstarten, als wenn, weißt du, die total weit südlich oder nördlich von uns leben würden, weil da das Wetter so groß anders ist.
1: Auf einem anderen Planeten praktisch, weißt du. Okay, die haben ein ganz anderes Wetter und ganz andere Befindlichkeiten wie mir. Wie gesagt, bei uns stören einfach nur die Baustellen.
2: Ja, sonst haben wir nichts gegen die Ferien, genau.
1: Nein, Wetter perfekt, diesmal für die Kinder, alles gut.
2: Ja, da freue ich mich auch wirklich sehr, dass das Wetter dieses Jahr so toll ist. Also Jens, dann komm du und auch ganz Baden-Württemberg gut durch die vielen Baustellen und dann genießen wir trotzdem weiterhin unsere Sommerferien.
1: Jawohl, kommt alle gut durch, bis morgen.
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1: Studio Hanna Messerschmidt. Schönen guten Tag. Wegen des Niedrigwassers lockert jetzt auch Baden-Württemberg das Sonntagsfahrverbot für Lkw. Viele Frachtschiffe können auf den Flüssen nicht voll laden. Ein Teil der Transporte soll vorübergehend auf die Straße ausweichen. Johannes Zeller vom Hafen Stuttgart.
2: Container haben einen sogenannten Kleinwasserzuschlag von über 1.000 Euro im Moment. Jetzt wäre es natürlich einfach zu glauben, hey, dann hole ich halt einen Lkw und fahre mit dem Lkw. So schnell kriege ich keinen Lkw her. Das heißt, mit den notwendigen Geldern können wir Güter, die extrem wichtig sind, durchaus transportieren. Beispielsweise unsere Baustoffvorräte in der Region Stuttgart. Die sind natürlich auch irgendwann mal erschöpft, aber es ist im Moment nicht so, dass wir jetzt da irgendwo auf dem Blanken liegen.
1: Westeuropa hat den heißesten Juni und Juli überhaupt erlebt. Im Schnitt lag die Temperatur bei 21,6 Grad, so das EU-Beobachtungsprogramm Copernicus. Und je höher die Temperaturen, desto höher auch die wirtschaftlichen Einbußen. Laut Experten der Prognos AG sind es bei 30 Grad 430 Millionen Euro Verlust pro Tag. Und nun weitere Meldungen in Kürze. Die Bodycams von Zugbegleitern sollen künftig auch den Ton mitschneiden. Die Deutsche Bahn startet dazu ab Herbst einen Test in der Region Rhein-Neckar-Pfalz. Danach soll die Technik schrittweise bundesweit kommen. Hintergrund sind fast 1000 Übergriffe auf Zugbegleiter im ersten Halbjahr. In 22 Fällen wurden Beschäftigte schwer verletzt. In Deutschland werden jedes Jahr rund 2 Millionen Beschäftigte um Lohn geprellt. Laut DGB bekommen sie weniger als den Mindestlohn, der ihnen zusteht. In 10 Jahren fehlen den Betroffenen dadurch rund 35 Milliarden Euro. Der DGB fordert deshalb mehr Kontrollen und mehr Personal beim Zoll. Wegen der anstehenden totalen Sonnenfinsternis schickt Spanien tausende Soldaten nach Mallorca. Sie sollen Straßen überwachen und Rettungswege freihalten. Für Mittwoch wird ein riesiger Besucheransturm erwartet. In Deutschland ist die Sonne nicht komplett verdeckt, aber zu einem großen Teil.
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1: Es war 1986, als viele Mathelehrer nicht zum Dienst erschienen sind. Und das nicht, weil gerade 752.000 Wochen Sommerferien waren. Nein, sie sind da auf die Straße gegangen, um gegen A, zu kurze Ferien zu demonstrieren, oder B, gegen Elternabende, oder C, gegen Taschenrechner. 0800 24 777. Wen habe ich denn dran?
2: Hi, hier ist die Corinna. Schönen guten Morgen, Hanna.
1: Hi, Corinna. Bist du zufällig Lehrerin?
2: Nein, bin ich nicht.
1: Was meinst du denn? Gegen was sind die Mathelehrer da 1986 auf die Straße gegangen?
2: Wegen den Taschenrechnern, weil sie gemeint haben, die Leute verlernen dadurch das Kopfrechnen.
1: Und das ist, also deine Antwort ist erstmal richtig. Und ganz Unrecht haben sie ja nicht. Wobei, wenn die gewusst hätten, was da 2026 mittlerweile alles möglich wäre.
2: Ja, das stimmt.
1: Corinna, vielen Dank fürs Mitmachen. Die Klugscheißertasse ist unterwegs zu dir.
2: Ja, gut. Tschüss, Hanna. Ciao.

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1: Im Studio Hanna Messerschmidt. Schönen guten Tag. Deutschland und der Rest von Westeuropa haben den heißesten Juni und Juli überhaupt erlebt. Im Schnitt lag die Temperatur bei 21,6 Grad. Das sind fast 3 Grad mehr als im langjährigen Schnitt, sagt das EU-Beobachtungsprogramm Copernicus. Je höher die Temperaturen, desto höher sind auch die wirtschaftlichen Einbußen. Bei 30 Grad sind es 430 Millionen Euro Verlust pro Tag. Klimaanpassungsexperte Lukas Sander von der Prognos AG sagte uns:
2: Es ist natürlich total einfach zu sagen, wir bauen jetzt überall einfach Klimaanlagen ein. Das hat dann natürlich aber wieder ganz, ganz andere Wechselwirkungen, beispielsweise in Bezug auf den Energieverbrauch. Und deswegen ist es total wichtig, sich mit vielen verschiedenen kleinen Maßnahmen auf einer gesamtsystemischen, gesamtgesellschaftlichen Ebene an diese Hitze anzupassen, weil nur mit einer Maßnahme oder nur in einem Bereich werden wir es einfach nicht schaffen.
1: Wegen des Niedrigwassers lockert jetzt auch Baden-Württemberg das Sonntagsfahrverbot für Lkw. Die Ausnahme soll bis Ende September gelten. Hintergrund sind die niedrigen Pegel vieler Flüsse. Viele Frachtschiffe können deshalb nicht voll laden. Ein Teil der Transporte soll vorübergehend auf die Straße ausweichen. Welche Güter genau von der Ausnahme profitieren werden, wird noch festgelegt. Und nun weitere Meldungen in Kürze. Mit Hessen, Rheinland-Pfalz und dem Saarland starten die ersten Bundesländer ins neue Schuljahr. Die neuen Erstklässler sind die ersten mit einem rechtlichen Anspruch auf Ganztagsbetreuung. Laut DGB fehlt es aktuell in vielen Kommunen an pädagogischen Fachkräften, um das zu stemmen. Mit der Deutschen Bahn fahren klappt nicht immer reibungslos. Das hat jetzt auch der neue Bundesverkehrsminister Bilger erlebt. Zum Auftakt seiner Sommerreise war Bilger im ICE auf dem Weg von Berlin nach Hamburg. Wegen einer ausgefallenen Klimaanlage musste er den Wagen wechseln, berichtet die Rheinische Post. In deutschen E-Mail-Postfächern landet weniger Spam. Web.de und GMX zählten im ersten Halbjahr knapp 1 Milliarde verdächtige Mails pro Woche. Das sind etwa halb so viele wie im Vorjahreszeitraum. Dafür werden Phishing-Mails gezielter und persönlicher, etwa mit gefälschten Rechnungen oder Betrug per QR-Code.
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1: Im Studio Hanna Messerschmidt. Schönen guten Abend. Die Gewalt gegenüber Zugbegleitern bleibt bei der Deutschen Bahn weiter ein großes Problem. Laut DB Regio wurden im ersten Halbjahr fast 1000 Vorfälle gemeldet. Einzelheiten von André Glatzel.
2: In den meisten Fällen wurden Zugbegleiter geschubst, angegriffen oder bespuckt. In 22 Fällen waren die Angriffe aber so groß, dass Beschäftigte schwer verletzt wurden. Die Bahn weitet deswegen ihre Sicherheitsmaßnahmen aus. Bereits eingesetzte Bodycams sollen künftig nicht nur Videos aufnehmen, sondern auch den Ton mitschneiden. Ein Test startet spätestens im Herbst in der Region Rhein-Neckar-Pfalz. Zusätzlich setzt die Bahn auf stichfeste Westen und einen Notfallknopf für Beschäftigte.
1: Westeuropa hat den heißesten Juni und Juli überhaupt erlebt. Im Schnitt lag die Temperatur bei 21,6 Grad, so das EU-Beobachtungsprogramm Copernicus. Und je höher die Temperaturen, desto höher auch die wirtschaftlichen Einbußen. Laut Experten der Prognos AG sind es bei 30 Grad 430 Millionen Euro Verlust pro Tag. Und nun weitere Meldungen in Kürze. In Deutschland werden jedes Jahr rund 2 Millionen Beschäftigte um Lohn geprellt. Laut DGB bekommen sie weniger als den Mindestlohn, der ihnen zusteht. In 10 Jahren fehlen den Betroffenen dadurch rund 35 Milliarden Euro. Der DGB fordert deshalb mehr Kontrollen und mehr Personal beim Zoll. Nach dem Drohnenangriff am Leipziger Flughafen gibt's offenbar eine neue Spur. Laut der Bild haben die Ermittler DNA sichern können. Sie soll auf eine Verbindung zum Anschlag am Leipziger DHL-Zentrum vor 2 Jahren hindeuten. Damals war ein Paket in Flammen aufgegangen. Dahinter wird der russische Geheimdienst vermutet. Der VfB Stuttgart hat seinen nächsten Neuzugang verpflichtet. Stürmer Jenan Pejinovic kommt für rund 25 Millionen Euro vom VfL Wolfsburg. Der deutsche U21-Nationalspieler hat einen Vertrag bis 2031 unterschrieben. Pejinovic soll unter anderem mit seiner Kopfballstärke eine neue Komponente in den VfB-Angriff bringen.
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1: Hi Jens.
2: Hi, grüß dich Steven.
1: Was ist bitte mein neues Wort für heute?
2: Ja, das schwäbische Wort für heute ist der Grießkram. Du lachst schon, bevor es losgeht.
1: So, nochmal? Grießkram.
2: Grießkram, genau.
1: Wenn Steve morgens Frühstück vorbereitet für seine Family, für seine Kinder und Frau als Überraschung, weil ich was Gutes machen will und die Kinder kommen hoch und schauen und sagen, was ist das für ein scheiß Grießkram? Das ist das. Okay. Ein Frühstück, der schön aussehen soll, aber ich hab's vermasselt. Wieder. Ich musste nur Müsli machen, aber sieht aus wie Grießkram.
2: Ich stelle mir das bei dir wirklich vor, dass du das hinkriegst, dass es wirklich so aussieht.
1: Ja, Toastbrot.
2: Aber ich glaube, 99% von allem, was die Engländer essen, könnte wirklich Grießkram sein.
1: So, 5-Sterne-Hochcuisine reden wir jetzt.
2: Ja,
1: Quail Eggs, Lachs mit Avocado. Oh,
2: ja, da seid ihr bekannt dafür, für eure hochwertige Küche.
1: Danke, Michelin-Chef-Start-Küche.
2: Nein, Grießkram ist eher, das werde ich, wenn ich wahrscheinlich auf der Insel bin und sehe, was ich essen muss, dann werde ich zum Grießkram.
1: Ich verstehe kein Wort.
2: Grießkram ist einfach jemand, der über irgendwas sehr sauer ist, weißt du, der so bruddelig langläuft, weil halt irgendwas nicht so funktioniert.
1: Ich denke an meinen Sohn.
2: Das ist der Grießkram.
1: Jeden Morgen, egal was wir machen, der ist schlechte Laune.
2: Okay, das ist ein Grießkram, genau. Dann
1: Vielen
2: ist dein
1: Dank.
2: Sohn wirklich das perfekte Beispiel dafür, was du lernen musst, Grießkram.
1: Bis morgen.
2: Bis morgen.
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1: Guten Morgen, meine Liebe, grüß dich.
2: Hi Jens.
1: Von den ganzen Baustellen, die wir hier im Kreuz haben, wirklich, wäre ich eigentlich froh, die Ferien werden schon wieder rum, wenn ich ehrlich bin. Wir sind gestern nach Stuttgart gefahren. Ich hab gedacht, wir waren nicht mehr. Und das am Sonntag in der Ferien, B10, A8, egal wo wir nachgefahren sind, Stau, hier wird der Baustelle aufgebaut, da wird sowieso geackert und da haben sie auch geschafft gestern, obwohl Sonntag war. Das ist mal ein Kompliment, dass ich schon am Sonntag arbeite, dass es schneller geht, aber Wahnsinn, ich habe so wirklich das Gefühl, die Ferien sollte bei uns, glaube ich, schon wieder rum sein, oder?
2: Ja, hoffentlich sind die Baustellen dann überhaupt fertig, wenn wir dann in 5 Wochen auch wieder in die Schule reinstarten. Aber ich finde es trotzdem krass. Klar, Deutschland ist ein großes Land, aber Hessen, Rheinland-Pfalz und auch das Saarland sind jetzt nicht so weit weg von uns, in Baden-Württemberg. Und dass die jetzt schon wieder die Schule reinstarten, als wenn, weißt du, die total weit südlich oder nördlich von uns leben würden, weil da das Wetter so groß anders ist.
1: Auf einem anderen Planeten praktisch, weißt du. Okay, die haben ein ganz anderes Wetter und ganz andere Befindlichkeiten wie mir. Wie gesagt, bei uns stören einfach nur die Baustellen.
2: Ja, sonst haben wir nichts gegen die Ferien, genau.
1: Nein, Wetter perfekt, diesmal für die Kinder, alles gut.
2: Ja, da freue ich mich auch wirklich sehr, dass das Wetter dieses Jahr so toll ist. Also Jens, dann komm du und auch ganz Baden-Württemberg gut durch die vielen Baustellen und dann genießen wir trotzdem weiterhin unsere Sommerferien.
1: Jawohl, kommt alle gut durch, bis morgen.
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1: Es war 1986, als viele Mathelehrer nicht zum Dienst erschienen sind. Und das nicht, weil gerade 752.000 Wochen Sommerferien waren. Nein, sie sind da auf die Straße gegangen, um gegen A, zu kurze Ferien zu demonstrieren, oder B, gegen Elternabende, oder C, gegen Taschenrechner. 0800 24 777. Wen habe ich denn dran?
2: Hi, hier ist die Corinna. Schönen guten Morgen, Hanna.
1: Hi, Corinna. Bist du zufällig Lehrerin?
2: Nein, bin ich nicht.
1: Was meinst du denn? Gegen was sind die Mathelehrer da 1986 auf die Straße gegangen?
2: Wegen den Taschenrechnern, weil sie gemeint haben, die Leute verlernen dadurch das Kopfrechnen.
1: Und das ist, also deine Antwort ist erstmal richtig. Und ganz Unrecht haben sie ja nicht. Wobei, wenn die gewusst hätten, was da 2026 mittlerweile alles möglich wäre.
2: Ja, das stimmt.
1: Corinna, vielen Dank fürs Mitmachen. Die Klugscheißertasse ist unterwegs zu dir.
2: Ja, gut. Tschüss, Hanna. Ciao.

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1: Hi Jens.
2: Hi, grüß dich Steven.
1: Was ist bitte mein neues Wort für heute?
2: Ja, das schwäbische Wort für heute ist der Grießkram. Du lachst schon, bevor es losgeht.
1: So, nochmal? Grießkram.
2: Grießkram, genau.
1: Wenn Steve morgens Frühstück vorbereitet für seine Family, für seine Kinder und Frau, als Überraschung, weil ich was Gutes machen will, und die Kinder kommen hoch und schauen, was ist das für ein scheiß Grießkram? Das ist das. Okay. Ein Frühstück, der schön aussehen soll, aber ich hab's vermasselt. Wieder. Ich musste nur Müsli machen, aber sieht aus wie Grießkram.
2: Ich stelle mir das bei dir wirklich vor, dass du das hinkriegst, dass es wirklich so aussieht.
1: Toastbrot,
2: aber ich glaube, 99% von allem, was die Engländer essen, könnte wirklich Grießkram sein.
1: So, 5-Sterne-Hochcuisine reden wir jetzt.
2: Ja,
1: Quail Eggs, Lachs mit Avocado. Oh,
2: ja, da seid ihr bekannt dafür, für eure hochwertige Küche.
1: Danke, genau. Michelin-Chef-Start-Küche.
2: Nein, Grießkram ist eher, das werde ich, wenn ich wahrscheinlich auf der Insel bin und sehe, was ich essen muss, dann werde ich zum Grießkram.
1: Ich verstehe kein Wort.
2: Grießkram ist einfach jemand, der über irgendwas sehr sauer ist, weißt du, der so bruddelig langläuft, weil halt irgendwas nicht so funktioniert.
1: Ich denke an meinen Sohn.
2: Das ist der Grießkram.
1: Jeden Morgen, egal was wir machen, der ist schlechte Laune.
2: Okay, das ist ein Grießkram, genau. Dann
1: ist dein
2: Sohn wirklich das perfekte Beispiel dafür, was du lernen musst, Grießkram.
1: Bis morgen.
2: Bis morgen.
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1: Guten Morgen, meine Liebe, grüß dich.
2: Hi Jens.
1: Von den ganzen Baustellen, die wir hier im Kreuz haben, wirklich, wäre ich eigentlich froh, die Ferien werden schon wieder rum, wenn ich ehrlich bin. Wir sind gestern nach Stuttgart gefahren. Ich hab gedacht, wir waren nicht mehr. Und das am Sonntag in der Ferien, B10, A8, egal wo wir nachgefahren sind, Stau, hier wird eine Baustelle aufgebaut, da wird sowieso geärgert und da haben sie auch geschafft gestern, obwohl Sonntag war. Das ist mal ein Kompliment, dass ich schon am Sonntag arbeite, dass es schneller geht, aber Wahnsinn, ich habe so wirklich das Gefühl, die Ferien sollte bei uns, glaube ich, schon wieder rum sein, oder?
2: Ja, hoffentlich sind die Baustellen dann überhaupt fertig, wenn wir dann in 5 Wochen auch wieder in die Schule reinstarten. Aber ich finde es trotzdem krass. Klar, Deutschland ist ein großes Land, aber Hessen, Rheinland-Pfalz und auch das Saarland sind jetzt nicht so weit weg von uns, in Baden-Württemberg. Und dass die jetzt schon wieder die Schule reinstarten, als wenn, weißt du, die total weit südlich oder nördlich von uns leben würden, weil da das Wetter so groß anders ist.
1: Auf einem anderen Planeten praktisch, weißt du. Okay, die haben ein ganz anderes Wetter und ganz andere Befindlichkeiten wie mir. Wie gesagt, bei uns stören einfach nur die Baustellen.
2: Ja, sonst haben wir nichts gegen die Ferien, genau.
1: Nein, Wetter perfekt, diesmal für die Kinder, alles gut.
2: Ja, da freue ich mich auch wirklich sehr, dass das Wetter dieses Jahr so toll ist. Also Jens, dann komm du und auch ganz Baden-Württemberg gut durch die vielen Baustellen und dann genießen wir trotzdem weiterhin unsere Sommerferien.
1: Jawohl, kommt alle gut durch, bis morgen.
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0: 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I guess you look happier, you do. 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
1: Hi Jens.
2: Hi, grüß dich Steven.
1: Was ist bitte mein neues Wort für heute?
2: Ja, das schwäbische Wort für heute ist der Grießkram. Du lachst schon, bevor es losgeht.
1: So, nochmal? Grießkram.
2: Grießkram, genau.
1: Wenn Steve morgens Frühstück vorbereitet für seine Family, für seine Kinder und Frau, als Überraschung, weil ich was Gutes machen will, und die Kinder kommen hoch und schauen und sagen, was ist das für ein scheiß Grießkram? Das ist das. Okay. Ein Frühstück, der schön aussehen soll, aber ich hab's vermasselt. Wieder. Ich musste nur Müsli machen, aber sieht aus wie Grießkram.
2: Ich stelle mir das bei dir wirklich vor, dass du das hinkriegst, dass es wirklich so aussieht.
1: Toastbrot,
2: aber ich glaube, 99% von allem, was die Engländer essen, könnte wirklich Grießkram sein.
1: So, 5-Sterne-Hochcuisine reden wir jetzt.
2: Ja,
1: Quail Eggs, Lachs mit Avocado. Oh,
2: ja, da seid ihr bekannt dafür, für eure hochwertige Küche.
1: Danke, genau. Michelin-Chef-Start-Küche.
2: Nein, Grießkram ist eher, das werde ich, wenn ich wahrscheinlich auf der Insel bin und sehe, was ich essen muss, dann werde ich zum Grießkram.
1: Ich verstehe kein Wort.
2: Grießkram ist einfach jemand, der über irgendwas sehr sauer ist, weißt du, der so bruddelig langläuft, weil halt irgendwas nicht so funktioniert.
1: Ich denke an meinen Sohn.
2: Das ist der Grießkram.
1: Jeden Morgen, egal was wir machen, der ist schlechte Laune.
2: Okay, das ist ein Grießkram, genau. Dann
1: Vielen
2: ist dein
1: Dank.
2: Sohn wirklich das perfekte Beispiel dafür, was du lernen musst, Grießkram.
1: Bis morgen.
2: Bis morgen.
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